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10: Im Studio Melanie Wenig. Guten Morgen. Der heurige Sommer mit seiner Trockenheit hat auch den Menschen in Österreich vor Augen geführt, dass Trinkwasser nicht selbstverständlich ist. Die Trinkwasserversorgung hat deswegen für 8 von 10 Österreichern in einer Marketmind-Umfrage oberste Priorität. Nicht zuletzt auch, weil viele glauben, dass unser Wasserverbrauch in den nächsten Jahren ansteigen wird. Es brauche etwa überregionale Verbindungsleitungen, um das Wasser von wasserreichen in wasserarme Regionen zu bringen, fordert die österreichische Vereinigung für das Gas- und Wasserfach. Die EU-Kommission hat 4 neue Vertragsverletzungsverfahren gegen Österreich eröffnet. Da geht es unter anderem um strengere Regeln gegen Geldwäsche

und Menschenhandel, die Österreich bislang nicht umgesetzt hat. Österreich und die anderen Länder, die da säumig sind, haben nun 2 Monate Zeit, auf die Mahnung aus Brüssel zu reagieren. Letzter Schritt, wenn weiter nichts geschieht, wäre eine Klage vor dem Europäischen Gerichtshof und Geldstrafen. Und Formel 1, da geht heute Mercedes-Fahrer George Russell

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13: Im Studio Melanie Wenig, guten Morgen. Der heurige Sommer mit seiner Trockenheit hat auch den Menschen in Österreich vor Augen geführt, dass Trinkwasser nicht selbstverständlich ist. Die Trinkwasserversorgung hat deswegen für 8 von 10 Österreichern in einer Market-Mind-Umfrage oberste Priorität. Nicht zuletzt auch, weil viele glauben, dass unser Wasserverbrauch in den nächsten Jahren ansteigen wird. Es brauche etwa überregionale Verbindungsleitungen, um das Wasser von wasserreichen in wasserarme Regionen zu bringen, fordert die österreichische Vereinigung für das Gas- und Wasserfach. Der italienische Energiekonzern Eni führt an seinen Tankstellen eine Preisobergrenze für Benzin und Diesel ein. Ab Montag darf Diesel hier höchstens 2,19 Euro und Benzin höchstens 1,99 Euro pro Liter kosten. Die Regelung gilt zunächst 30 Tage und könnte bis Jahresende sogar verlängert werden. Gleichzeitig wird der staatliche Tankrabatt in Italien halbiert. Und Formel 1, da geht heute Mercedes-Fahrer George Russell von der Pole aus in den Grand Prix von Aserbaidschan vor Charles Leclerc im Ferrari und Oscar Piastri im McLaren. WM-Leader Kimi Antonelli geht heute nur von Startplatz 16 aus ins Rennen. Nachdem er gestern im Qualifying sein Auto gegen die Wand gefahren hat, Start des Rennens ist um 13 Uhr.
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18: Im Studio Conny Diebald. Guten Morgen. Der vergangene Sommer war viel zu trocken und mit dem Klimawandel müssen wir uns auf weitere Trockenperioden einstellen. Deshalb ist den Menschen in Österreich besonders wichtig, dass die Versorgung mit Trinkwasser sichergestellt ist. Diese muss oberste Priorität haben, sagen 8 von 10 Menschen in einer Market-Mind-Umfrage. Damit das gelingt, wünscht sich die Vereinigung für das Gas- und Wasserfach ein entsprechendes Gesetz dazu und außerdem auch mehr Geld, etwa für neue Leitungen, damit Wasser in wasserärmere Regionen gepumpt werden kann. Verhütung ist immer noch zum Großteil Frauensache. Darauf macht heute Frauenministerin Eva-Maria Holzleitner anlässlich des Weltverhütungstages aufmerksam. Die Hälfte der Frauen in Österreich bezahlen die Verhütungsmittel selbst. Bei einem Viertel zahlen die Partner mit. Würden die Kosten dafür übernommen werden, würden fast 4 von 10 Frauen anders und regelmäßiger verhüten, als sie es jetzt tun. TikTok hat einen für Montag geplanten Prozess in den USA abwenden können, mit einem Vergleich, mit dem sich die Videoplattform dazu verpflichtet, die Nutzungszeit für junge User auf 2 Stunden täglich zu begrenzen. Außerdem muss TikTok mindestens 100 Millionen Dollar zahlen. Der Bundesstaat Alabama hatte die Videoplattform geklagt, weil sie junge Nutzer zu wenig schützen und ihnen Videos über Suizide, Essstörungen, Alkohol und Sex anzeigen würde.
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1: Die ersten, die schon die Wanderschuhe bereitstellen, keine Sorge, es reißt gleich auf, die Sonne kommt raus. Das Ganze bei 11 Grad aktuell in Lustenau. In Koblach, bei der Burggrüne Neuburg sind es 12 Grad und in Hittisau noch 10 Grad. Der Samstag startet, wie gesagt, stellenweise mit Frühnebel, der sich aber schnell auflöst. Danach scheint die Sonne vom blauen Himmel und es wird angenehm warm mit bis zu 25 Grad. Regen ist kein Thema heute. Und das bleibt auch das ganze Wochenende so. 100% Spätsommermodus, der 3-Tage-Tag. Trend. Morgen wird sonnig und am Nachmittag sehr warm mit bis zu 27 Grad noch einmal. Genauso auch der Montag, viel Sonnenschein, warme Temperaturen. Genauso auch der Dienstag, es bleibt sonnig und warm. Wirklich perfektes Wetter bis spät in die nächste Woche hinein.
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1: Guten Morgen am Samstag. Da schaut es aktuell gut aus auf den Straßen. Ihr werdet nirgendwo länger als 5 Minuten aufgehalten. Gute Fahrt euch.
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1: Heute gibt es in Rombergs Fabrik in Dornbirn die Hot Spring House Messe mit Angeboten rund ums Entspannen daheim und fein daheim sein. In Bludenz läuft heute von 9 bis 14 Uhr der Erntedankmarkt in der Altstadt mit regionalen Spezialitäten, Handwerk, Brauchtum und um 10 Uhr dann die Segnung der Erntedankkrone. Heute Abend wird es dann zünftig im Casino Alpin Royal in Scharn. Da heißt es ab 19 Uhr Ozapftis mit bayerischem Buffet, Showacts und gratis Spielguthaben bis Mitternacht. Morgen am Samstag geht es dann in Hart sportlich weiter. Beim 35. Harder-Stundenlauf zählt ab 14 Uhr auf den Sportanlagen am See jede Runde, natürlich für den guten Zweck. Anmeldung auf hchart.at. Und wir werfen noch einen Blick voraus aufs nächste Wochenende. Am 3. Oktober fährt die MS Sonnenkönigin mit Oktoberfeststimmung, Live-Musik, bayerischen Schmankerl und Vorenburger Bier über den Bodensee. Und schon zum Vormerken, auch ab 3. Oktober spielt die Theatergruppe Dünserberg ihr Jubiläumsstück KI und KO im Gemeindesaal Dünserberg.
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8: Im Studio Hannes Harp. Der überraschende Vorstoß von Medienmanager Gerhard Zeiler, neuer SPÖ-Chef zu werden, das macht die Führungsdebatte bei den Sozialdemokraten neu auf. Alle Augen richten sich nun auf den Bundesvorstand. Der könnte einen außerordentlichen Parteitag einberufen. SPÖ-Chef Babler ist aber vor kurzem erst für 3 Jahre wiedergewählt worden. Im November soll der Bundesvorstand regulär wieder zusammenkommen. Das Gesundheitsministerium hat den österreichischen Impfplan aktualisiert. Neu ist, dass die Auffrischungsimpfung gegen Keuchhusten für unter 60-Jährige jetzt wieder alle 10 Jahre empfohlen wird, statt alle 5 Jahre. Der Grund ist, dass die Infektionen wieder deutlich weniger geworden sind. Nach mehr als 15.000 Keuchhustenfällen im Jahr 2024 sind es im Vorjahr knapp 2.000 gewesen. Empfohlen wird außerdem, jetzt die Covid-Impfung aufzufrischen. Mediziner erwarten die Corona-Welle heuer früher. Der vergangene Sommer war viel zu trocken. Mit dem Klimawandel müssen wir uns auf weitere Trockenperioden einstellen, sagen Forscher. Deshalb ist den Menschen in Österreich besonders wichtig, dass die Versorgung mit Trinkwasser sichergestellt ist. Diese muss oberste Priorität haben, sagen 8 von 10 Menschen in einer Market-Mind-Umfrage. Damit das gelingt, wünscht sich die Vereinigung für Gas- und Wasserfach ein entsprechendes Gesetz dazu, sowie mehr Geld, etwa für neue Leitungen, damit Wasser in wasserärmere Regionen geleitet werden kann.
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9: Frische 8 Grad sind es aktuell noch in Barth. In Viktorsberg beim Minoritenkloster 12 Grad und in Thüringen 13. Also beim gemütlichen Samstagsfrühstück jetzt darf die Sonnenbrille ruhig schon griffbereit liegen. Die einzelnen Nebelfelder, die verschwinden jetzt dann rasch. Es wird ein sonniger, wirklich feiner Tag mit bis zu 25 Grad. Und es geht auch genauso, wenn nicht noch wärmer weiter, die nächsten Tage. Der 3-Tage-Trend. Morgen am Sonntag scheint wieder die Sonne ungetrübt und mit bis zu 27 Grad zieht noch einmal der Spätsommer ein bei uns im Ländle. Auch am Montag sonnig und sehr warm, auch da bis zu 27 Grad. Am Dienstag geht es genauso weiter und wenn man sich die Wetterkarten so für die ganze nächste Woche anschaut, es wird eine absolut traumhafte Woche, ganz viel Sonnenschein und nochmal so richtig Spätsommer.
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9: Good News von den Straßen, ihr kommt überall gut voran. Keine Probleme, die euch länger als 5 Minuten aufhalten sollten. Kommt gut und sicher an euer Ziel.

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1: Samstag noch nicht mal 9 Uhr und die ersten laufen schon in Dirndl und Lederhosen bei uns im Ländle durch die Gegend. Und das hat nichts mit dem Oktoberfest in München zu tun, sondern mit einem der größten Events des ganzen Jahres bei uns in Vorarlberg. Wo heute ab 11 Uhr vormittags Place to Be ist, das verrate ich euch gleich. Jetzt gibt's mal Dance Kult, frisch verpackt von Baby Rexha.

Nicht wundern, wenn ihr jetzt schon die ersten Leute in Dirndl und Lederhosen herumspazieren seht bei uns im Ländle. Guten Morgen am Samstag mit Antenne Vorarlberg. In weniger als 2 Stunden geht's nämlich los in der Messe Dornbirn. Das große Mohrenbräu-Brausilvester. Das sind 12 Stunden Party. Also von 11 bis 11. Grandios. Live-Musik, feines Essen, natürlich bestes Bier. Und Special Effect. Ihr trefft dort unsere Starks am Morgen. Chiara und Simon moderieren das Event nämlich. Das heißt, wir feiern da heute alle gemeinsam in Dirndl und Lederhosen. Ist übrigens auch was für die ganze Familie. Rummel und Fahrgeschäfte sind draußen aufgebaut. Es gibt dann sogar einen Kinderfassanstich. Was auch immer da dann drin sein wird, vermutlich guter Saft. Und für alle, die um 23 Uhr dann immer noch nicht genug haben vom Feiern, es gibt eine Afterparty im Konradsohm. Und das mit gratis Shuttlebus dorthin. Also, purer Luxus. Ich würde sagen, den Samstagsbrunch, den könnt ihr heute in die Messe Dornbirn zum Brausilvester verlegen. Um 11 geht's los.

0: Hey, guten Morgen und Happy Birthday! Antenne Vorarlberg ist hier. Ja, heute am 26. September, da ist so ein Tag, an dem man das auf gut Glück einmal sagen kann. Alles Gute zum Geburtstag. Und damit besonders viele Menschen erreicht, heute an diesem Tag. Heute haben nämlich die meisten Menschen in Österreich Geburtstag, zumindest laut Statistik. Die Zahl ist auch ziemlich cool, wie ich finde. 21.121 Geburtstage heute. Ja, vielleicht gehört es ja auch dazu. Warum ist das so? Na, jetzt rechnen wir mal 9 Monate zurück, meine Lieben. Dann sind wir mitten in der Weihnachtszeit. Ja? Das Fest der Liebe, wortwörtlich. Und da haben wir mit den Feiertagen natürlich auch viel Urlaub. Da haben die meisten Menschen Urlaub. Bedeutet, im Urlaub, ja, ist alles ein bisschen leichter, haben wir uns dann ganz besonders lieb. In diesem Sinne, lasst euch schön feiern heute. Alles Gute zum Geburtstag.
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1: Das wird heute ein klassischer Bilderbuchtag. Wir messen aktuell 12 Grad in der Laas, genauso auch in Meda beim Gemeindeamt und in Bregenz sind es 13 Grad. Also Sonnenschein pur, dazu warme Temperaturen. Die kurze Hose geht sich ja fast noch einmal aus, bis zu 25 Grad sind da heute drin. Der Frühnebel, der verzieht sich heute schnell und Wolken oder Regen, überhaupt kein Thema heute. Genauso auch die nächsten Tage. Das Wochenende wird traumhaft, der 3-Tage-Trend. Morgen sonnig, am Nachmittag sehr warm, genauso auch am Montag viel Sonne, bis zu 27 Grad gehen sich da sogar aus die nächsten Tage. Genauso auch am Dienstag, das Wetter bleibt sonnig und warm. Also Sommer, der ist jetzt noch einmal wunderbar am Start.
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1: Schönes Samstagvormittag. Fein, dass ihr mit uns unterwegs seid. Schaut aktuell gut aus auf den Straßen. Nichts, wo ihr länger als 5 Minuten zum Stehen kommen solltet. Gute Fahrt.
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0: Happy Samstag mit Antenne Vorarlberg. Die Playlist für euren Start ins Wochenende, die steht. Die 10er mit Schnuckelchen Justin Timberlake. Bittersüß die 20er von Gamper and the Dhoni. Die machen aus Bittersweet Symphony gemeinsam mit Emily Roberts einen Dance-Song, der den altbewährten Klassiker komplett neu glänzen lässt. Ist wirklich gut. Und natürlich die besten aktuellen Hits. Alex Warren mit Fever Dream. Frisch aus 2026. Perfekt für alle, die am Samstagvormittag jetzt langsam, aber sicher auf Betriebstemperatur kommen. Das ist mehr Musik und noch mehr Vielfalt. Und alles gleich für euch nach den Antenne Vorarlberg News.
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12: Im Studio Hannes Harp. Die heimische Transportbranche braucht dringend Hilfe vom Staat. Die Wirtschaft wächst nur schwach, der Dieselpreis ist hoch, dazu kommt ein Fahrermangel und Fahrbeschränkungen. Vor allem der Staat hat die Kosten in den letzten 5 Jahren um über ein Drittel nach oben getrieben, durch Mineralölsteuer, CO2-Preis oder Maut. Die Branche fordert daher einen Gewerbediesel als Entlastung, angelehnt an den Agrardiesel für Landwirte. Zudem fehlt es an Fahrern. Eine mögliche Lösung dafür könnte ein L17-Führerschein für Lkw sein. Der überraschende Vorstoß von Medienmanager Gerhard Zeiler, neuer SPÖ-Chef zu werden, das macht die Führungsdebatte bei den Sozialdemokraten neu auf. Alle Augen richten sich nun auf den Bundesvorstand. Der könnte einen außerordentlichen Parteitag einberufen. SPÖ-Chef Babler ist aber vor kurzem erst für 3 Jahre wiedergewählt worden. Im November soll der Bundesvorstand regulär wieder zusammenkommen. Wegen der hohen Spritpreise werden jetzt auch in Italien die Preise begrenzt. Der Energiekonzern Eni führt ab kommenden Montag eine Obergrenze für Benzin und Diesel ein. Der Liter Diesel darf dann maximal 2,19 Euro kosten, der Liter Benzin höchstens 1,99 Euro. Gelten soll das vorerst einmal 30 Tage lang.
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13: So, weg mit dem Nebel und Sonne schnappen. Bei aktuell 14 Grad in Übersachsen. In Silbertal hat es 13 und in Schnepfau beim Dorfbrunnen 12 Grad. Also für einen Ausflug, einen Wochenmarkt oder einfach jetzt nur den Kaffee auf der Terrasse in der Sonne, passt das Wetter heute einfach nur gut. Dazu am Nachmittag T-Shirt-Temperaturen bis zu 25 Grad. Es wird so fein. Der 3-Tage-Trend. Morgen am Sonntag wieder wolkenlos, blauer Himmel, Sonnenschein und sogar noch eine Spur wärmer bis zu 27 Grad. Und diesen Spätsommer, dieses Spätsommer-Feeling nehmen wir in die ganze neue Woche mit. Es wird von Montag bis spät in die nächste Woche hinein ganz, ganz wunderbar Sonnenschein und Temperaturen um die 25 bis 27 Grad, also richtig warm.
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13: Soweit so entspannt, der Samstagvormittag auf den Straßen. Ihr werdet nirgendwo länger als 5 Minuten aufgehalten. Kommt gut und sicher an euer Ziel.
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13: What a day, meine Lieben. Beim ersten Kaffee wird jetzt noch über das Ausflugsziel verhandelt, aber ganz ehrlich, es ist völlig wurscht, wohin es heute geht. Hauptsache raus und Sonne genießen. Der macht jetzt jedenfalls richtig Lust auf den Tag, Alex Warren.

Samstagvormittag. Das ist jetzt so der Moment, in dem das Wochenende zwar offiziell losgeht, aber der Alltag trotzdem noch so ein bisschen mitredet, ein bisschen mitschwingt. Antenne Vorarlberg ist an eurer Seite. Der Wocheneinkauf, der wartet. Daheim läuft schon die zweite Runde Waschmaschine. Und da können wir jetzt eine kleine, feine Support-Music gebrauchen. Da haben wir was Neues für euch. Endlich sind die wieder am Start. Es ist so großartig. One Republic. Ryan Tedder, die Stimme der Band, schreibt ja Hits für Weltstars wie Beyoncé und Adele und jetzt mal wieder für sich, also für seine Band. Vielleicht der nächste Welthit, jedenfalls aber ganz viel Potenzial zum neuen Lieblingssong. Need Your Love, das ist neu für euch in der Playlist hier auf Antenne Vorarlberg. Lasst es euch gut gehen am Samstag.

0: Samstagvormittag mit Antenne Vorarlberg. Die einen, die stehen jetzt am Markt, die anderen planen überhaupt schon das Mittagessen und dann gibt es noch die Fraktion, die beim Wort Schlachtpartie sofort glänzende Augen bekommen und das Wasser im Mund zusammenläuft. Also ich muss ganz ehrlich gestehen, ich bin da als Vegetarierin ehrlich gesagt fachlich raus, aber genau deshalb seid ihr jetzt gefragt, meine Lieben. Wo gibt's im Ländle die beste Schlachtpartie? Blutwurst, Kesselfleisch, Leberle, volle Teller, volle Gaststube. Wir suchen die Vorarlberg Top 10 der besten Schlachtpartien. Abstimmen und gerne auch eure Favorites mit hinzufügen auf antennevorarlberg.at.
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4: Von Herbstblues ist da jetzt kaum mehr eine Spur. Sonnenschein und 16 Grad aktuell in Rötis. In Mittelberg sind es 14 und ebenfalls 16 Grad in Nenzing beim Rathaus. Also wer heute Mittag noch einmal in Erwägung zieht, den Griller anzuwerfen, hat absolut den richtigen Tag dafür erwischt. Sonne satt und bis zu 25 Grad und es wird aber noch wärmer. Der 3-Tage-Trend. Morgen am Sonntag sonnig und am Nachmittag sogar sehr warm mit bis zu 27 Grad. Genauso auch am Montag. Also der Wochenstart wird mindestens genauso gut wie das Wochenende mit Sonnenschein und bis zu 27 Grad. Und so geht das auch die kommende Woche weiter. Auch der Dienstag viel Sonne, warme Temperaturen und so weiter und so fort. Also es wird noch einmal eine richtig schöne Spätsommerwoche.
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4: Hallo zu euch ins Auto, schönen Samstagvormittag. Aktuell schaut's gut aus, ihr werdet nirgendwo länger als 5 Minuten aufgehalten. Gute Fahrt euch.
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0: Hey, happy Samstag. Wir helfen euch jetzt ein bisschen bei der Wochenendplanung.
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0: Heute gibt's in Rombergs Fabrik in Dornbirn die Hot Spring House Messe mit Angeboten rund ums Entspannen, daheim und fein daheim sein. In Bludenz läuft heute von 9 bis 14 Uhr der Erntedankmarkt in der Altstadt mit regionalen Spezialitäten, Handwerk, Brauchtum und um 10 Uhr dann die Segnung der Erntedankkrone. Heute Abend wird es dann zünftig im Casino Alpin Royal in Schaan. Da heißt es ab 19 Uhr Ozapft ist mit bayerischem Buffet, Showacts und gratis Spielguthaben bis Mitternacht. Morgen am Samstag geht es dann in Hart sportlich weiter. Beim 35. Harder Stundenlauf zählt ab 14 Uhr auf den Sportanlagen.

0: Wagen am See, jede Runde natürlich für den guten Zweck. Anmeldung auf hchart.at. Und wir werfen noch einen Blick voraus aufs nächste Wochenende. Am 3. Oktober fährt die MS Sonnenkönigin mit Oktoberfeststimmung, Live-Musik, bayerischen Schmankerl und Vorenburger Bier über den Bodensee. Und schon zum Vormerken, auch ab 3. Oktober spielt die Theatergruppe Dünserberg ihr Jubiläumsstück KI und K.O. im Gemeindesaal Dünserberg.
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9: Im Studio Hannes Harp. Verhütung ist immer noch großteils Frauensache. Über die Hälfte der Frauen im Land kommt für die Verhütung komplett allein auf. Darauf macht Frauenministerin Eva-Maria Holzleitner zum heutigen Weltverhütungstag aufmerksam. Nur bei knapp über einem Viertel zahlen die Partner mit. Das trifft Frauen doppelt, wenn man den Gender Pay Gap mitrechnet. Weil Frauen in Österreich weiterhin fast 18% weniger Gehalt bekommen als Männer, kritisiert Holzleitner. Der Verhütungsbericht zeigt auch, dass über ein Drittel der Frauen anders verhüten würden, wenn die Kosten übernommen werden. Die heimische Transportbranche braucht dringend Hilfe vom Staat. Die Wirtschaft wächst nur schwach, der Dieselpreis ist hoch, dazu kommt ein Fahrermangel. Vor allem der Staat hat die Kosten in den letzten 5 Jahren um über ein Drittel nach oben getrieben, durch Mineralölsteuer, CO2-Preis oder Maut. Die Branche fordert daher einen Gewerbediesel als Entlastung, angelehnt an den Agrardiesel für Landwirte. TikTok hat einen für Montag geplanten Prozess in den USA abwenden können, mit einem Vergleich, mit dem sich die Videoplattform dazu verpflichtet, die Nutzungszeit für junge User auf 2 Stunden täglich zu begrenzen. Außerdem muss TikTok mindestens 100 Millionen US-Dollar zahlen. Der Bundesstaat Alabama hatte die Videoplattform geklagt, weil sie junge Nutzer zu wenig schützt und ihnen Videos über Suizide, Essstörungen, Alkohol und Sex anzeigen würde.
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10: Das Ländle schaltet noch einmal auf Spätsommermodus. Wir messen aktuell 15 Grad in Lustenau, in Altach 16, genauso auch in Beza beim Heimatmuseum. Ich kann es beim Wetter wirklich kurz machen. Sonnenschein und richtig schön warm. Regen ist keiner in Sicht erstmal. Für heute und auch für das kommende Wochenende, also für das ganze Wochenende und die kommende Woche. Der 3-Tage-Trend zeigt Sonne, Sonne, Sonne und noch einmal Sonne. Und bis zu 27 Grad können sich morgen sogar ausgehen. Genießt man's.
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10: Ja, da sind aktuell viele unterwegs. Es ist viel los auf den Straßen im Ländle. Einen größeren Staupunkt haben wir in Feldkirch. Die übliche Stelle Lichtensteiner Straße in Richtung Bärenkreuzung. Da verliert ihr aktuell 7 Minuten. Und durch den Ardetzenberg-Tunnel in Richtung Bärenkreuzung, da sind es 6 Minuten plus. Überall sonst, alles unter 5 Minuten, solltet ihr nicht länger aufgehalten werden. Und noch eine kleine Vorausschau für eine Straßensperre in Höchst. Ab 11.30 Uhr heute bis 14.30 Uhr ist in Höchst eine Straßensperre aufrecht. Betroffen sind da Teile der Franz-Reiter-Straße. Ab der Zufahrt beim Gasthaus Linde bis zur Kreuzung Konsumstraße im Schlatt. Und die Konsumstraße bis zur Zufahrt zur Volksschule Kirchdorf. Dort findet eine Veranstaltung statt. Deswegen ist dann in diesem Bereich absolutes Fahrverbot für alle Kraftfahrzeuge. Wie gesagt, ab 11.30 Uhr bis 14.30 Uhr ist die Straßensperre in Höchst. Wir sind für euch da. 0800 10 36 36, das ist die Nummer zu uns. Gute Fahrt.
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da, jetzt ist der Samstag offiziell in der aktiven Phase, oder? Die ersten fahren schon zum Einkaufen, nächsten suchen noch die Wanderschuhe. Ja, auf jeden Fall raus heute. Oder auch ganz sportlich der Start in den Tag, Weg vom Bett zur Kaffeemaschine. Ist auch völlig in Ordnung. Felix Jen und Jay Hart liefern dazu jetzt den Song des Jahres, wie ich finde, über Selbstbestimmung und auch ein bisschen Zusammenhalt. Pride, einer der besten aktuellen Hits. Also, was auch immer euch heute Freude bereitet, das ist euer Samstag. Läuft bei euch. Lasst es euch gut gehen.

Willkommen im Sweet Spot der Jahreszeiten. Hey, schönen Samstagvormittag mit Antenne Vorarlberg. Diese Woche war ja astronomischer Herbstbeginn am Mittwoch und jetzt gibt's noch einmal komplettes Spätsommerprogramm fürs Wochenende. Es ist so grandios. Genau dieser perfekte Jahreszeitenmoment, oder? Tagsüber draußen in der Sonne, fein warm, ohne Sommerhitze. Überall im Ländle schaut's aus, als hätte jemand den Farbfilter auf Wow gestellt. Alles so schön klar. Und trotzdem gibt's am Abend Kuschelprogramm. Sobald es dunkel wird, ist offiziell erlaubt jetzt, oder? Tee, Kerzen, Kürbissuppe, Decke, Flanellpyjama, ohne schlechtes Gewissen abends einrollen wie so ein Burrito. Und das ist keine Faulheit, nein, das ist saisonal abgestimmte Selbstfürsorge, damit das einmal klargestellt ist. Meine Lieben, lasst es euch gut gehen im September Sweet Spot. Das ist Beautiful Things auf Antenne Vorarlberg.

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19: Hauptsache heute draußen und Vitamin D tanken, das ist das Wichtigste. Aktuell messen wir 17 Grad in Bregenz. In Lech bei der Pfarrkirche sind es 15 Grad und in Hohenems schon 18 Grad. Bis zu 25 Grad werden das heute noch. Dazu Sonnenschein von früh bis spät. Wolken oder Regen sind eigentlich so gut wie kein Thema und das bleibt auch die nächsten Tage so. Der 3-Tage-Trend. Morgen am Sonntag genauso sonnig, nur noch wärmer. Bis zu 27 Grad gehen sich da aus. Genauso auch am Montag zum Wochenstart und so geht das auch in der neuen Woche weiter. Also, wir haben da noch einmal eine wunderbare Spätsommerphase. Genießen wir noch einmal die Sonnenschein-Vibes.
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19: Länger dauert es für euch aktuell in Feldkirch. Wenn ihr da auf der Lichtensteiner Straße in Richtung Bernkreuzung unterwegs seid, verliert ihr insgesamt 8 Minuten. Und durch den Adetzenbergtunnel in Richtung Bernkreuzung sind es 7 Minuten plus. Außerdem noch

0: eine Info. Jetzt um 11.30 Uhr wird es in Höchst eine Straßensperre geben. Betroffen sind da Teile der Franz-Reiter-Straße ab der Zufahrt beim Gasthaus Linde bis zur Kreuzung Konsumstraße im Schlatt sowie die Konsumstraße bis zur Zufahrt der Volksschule Kirchdorf. In diesem Bereich gilt ein Fahrverbot für alle Kraftzeuge. Grund ist eine Veranstaltung, deswegen die Straßensperre, die wird bis 14.30 Uhr dann aufrecht sein. Gute Fahrt!
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0: Vollen Samstagvormittag gleich in den Motivationsmodus mit Ray Dalton und Alvaro Soler. Genießen wir die Sonne gleich doppelt und dreifach. Herrlicher Sommerhit aus den 20ern, Manila und natürlich die besten aktuellen Hits von Harry Styles, The American Girls. Mit dem geht's los, hier auf Antenne Vorarlberg um kurz vor 12.
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6: Im Studio Hannes Harp. Die heimische Transportbranche braucht dringend Hilfe vom Staat. Die Wirtschaft wächst nur schwach, der Dieselpreis ist hoch, dazu kommt ein Fahrermangel und Fahrbeschränkungen. Vor allem der Staat hat die Kosten in den letzten 5 Jahren um über ein Drittel nach oben getrieben, durch Mineralölsteuer, CO2-Preis oder Maut. Die Branche fordert daher einen Gewerbediesel als Entlastung, angelehnt an den Agrardiesel für Landwirte. Zudem fehlt es an Fahrern. Eine mögliche Lösung dafür könnte ein L17-Führerschein für Lkw sein. US-Präsident Trump hält offenbar nichts von einer 7-tägigen Waffenruhe im Krieg am Persischen Golf. Er soll den Vorschlag des Iran abgelehnt haben, schreibt das Wall Street Journal. Demnach geht Trump davon aus, dass die USA nach den Wahlen im November den Iran wieder angreifen werden. Aus Teheran heißt es, dass man zum bereits vereinbarten Abkommen mit den USA zurückkehren will. Mit dem Krieg will der Iran nicht weitermachen. Verhütung ist immer noch großteils Frauensache. Über die Hälfte der Frauen im Land kommt für die Verhütung komplett allein auf. Darauf macht Frauenministerin Eva-Maria Holzleitner zum heutigen Weltverhütungstag aufmerksam. Nur bei knapp über einem Viertel zahlen die Partner mit. Das trifft Frauen doppelt, wenn man den Gender Pay Gap mitrechnet. Weil Frauen in Österreich weiterhin fast 18% weniger Gehalt bekommen als Männer, kritisiert Holzleitner.
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7: 20 Grad aktuell in Vandans. In Dornbirn sind es 21, beim Roten Haus und in Schopenau 17 Grad. Der Nachmittag, der bleibt sonnig. Kaum eine Wolke zeigt sich da und so bleibt es auch bis in den Abend rein. Das könnte übrigens auch ein grandioser Sonnenuntergang heute werden und ein noch grandioserer Mondaufgang. Ja? Vollmond ist heute Nacht angesagt. Das Ganze bei sternenklarem Himmel. Ist wirklich schön. Und es wird noch schöner. Morgen, tagsüber. Der 3-Tage-Trend, voll Spätsommer-Vibes. Morgen bei fast 12 Stunden Sonne und bis zu 26 Grad. Der Montag, Wochenstart, der geht frisch und stellenweise neblig los, aber am Nachmittag, da wird es dann mit bis zu 27 Grad, im Walgau sind sogar 28 Grad möglich, sehr warm. Und genauso geht es auch am Dienstag weiter, Sonnenschein natürlich immer inklusive.
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7: Ja, wir haben jetzt den üblichen Stop-and-Go-Samstagsverkehr rund um die Schweizer Grenzen. In Lustenau starten wir. Da seid ihr von der Schweizer Grenze kommend Richtung Engelkreisverkehr. Aktuell 5 Minuten länger unterwegs in Hohenems. Und um den Cineplex-Kreisverkehr aktuell viel los. Von und in Richtung Schweizer Grenze verliert ihr hier jeweils 5 Minuten. Dann schauen wir noch nach Meda, wenn ihr da von der Schweizer Grenze kommt. Richtung zweiten Kreisverkehr und dann Richtung Altach verliert ihr insgesamt 6 Minuten. Und in Feldkirch beim Adetzenbergtunnel, wenn ihr vom Adetzenbergtunnel in Richtung Bärenkreuzung unterwegs seid, sind es 5 Minuten plus. Und auf der Lichtensteiner Straße Richtung Bärenkreuzung insgesamt 8 Minuten, die ihr hier länger unterwegs seid. Kommt gut und sicher an euer Ziel.
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7: So, jetzt kommen wir langsam in Mittagsschwung, Mahlzeit ins Ländle. Die Erinnerungen von gestern schon wieder aufgefrischt. Hart am Flirten gewesen bei der Party, oder? Aber erfolglos. Meine Güte, hättet's doch mal die Dating-Tipps bei den Schlags am Morgen diese Woche mitbekommen. Simon ist ja von seinem Neo-Single-Kumpel um Rat gefragt worden. Was sollen Männer bei

Date eigentlich sagen bzw. fragen? Und Ladies, was wollen wir eigentlich wirklich wissen? Ja, die Lösung gibt's gleich hier in gut 10 Minuten von Chiara und Simon. Und Harry Styles, der hat jetzt überhaupt gleich einen ganzen Song über sein miserables Dating-Leben geschrieben und gemacht und gesungen. The American Girls, einer der besten aktuellen Hits für euch. Happy Samstag.

0: Mahlzeit am Samstag mit Anzene Vorarlberg. Bei den Starks am Morgen hat es diese Woche die ultimativen Dating-Tipps gegeben. Simons Kumpel ist nämlich wieder Single und er hat ihn um Rat gebeten. Was sollen Männer beim Date fragen? Und die Ladies? Was wollen wir eigentlich wissen? Ja, Chiara hat erstmal die Lösung parat gehabt.
1: Frauen wollen wissen, ob du als Gegenüber sicher bist. Ja. Weißt, wenn du weißt, was du willst. Wir wollen wissen, ob es gegenüber ein erwachsener Mann ist. Verstehst du, was ich meine?
2: Also ich glaube, da sind nicht alle der gleichen Meinung wie du. Also was sagen denn ihr?
3: Also ich habe da so eine Theorie. Männer fragen lieber nach Hobbys, statt direkt zum Fragen, was man eigentlich will. Denn wenn die Antwort dich lautet, müssen sie plötzlich auch liefern. Und genau davor haben sie Hallo Angst.
1: Ja, merkst du es?
2: Merkst du, kann schon sein, dass das stimmt, ja.
1: Oder? Das ist die eine von der besten Nachrichten heute, oder? Schon ist am Tobi geholfen.
0: Ja, ihr habt es geliefert, großartig. Also wir fassen zusammen, selbstständige Männer for the win. Und wenn ihr, liebe Männer, mit Frauen klarkommt, die wissen, was sie wollen, voll der Jackpot. Ja, also. Und guter Musikgeschmack übrigens ganz nebenbei, schadet auch nie.
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8: Ja, so geht Spätsommer. Bei sonnigen 20 Grad in Lustenau, genauso 20 Grad in Hittisau und in Koblach bei der Burgruine Neuburg sind es 19 Grad. Bis zu 25 Grad können sich da heute noch ausgehen. Traumhafter Samstag, voller Sonne, kaum eine Wolke, Regen ist sowieso kein Thema. Und genauso grandios geht's das Wochenende auch weiter, der 3-Tage-Trend. Morgen am Sonntag strahlt die Sonne wieder vom fast wolkenlosen Himmel und mit bis zu 26 Grad wird's richtig warm. Geht aber noch wärmer. Die neue Woche Montag, die startet zwar ganz herbsttypisch frisch und teils neblig, dann reißt es aber auf und wir bekommen noch einmal eine Portion Sommer.

0: eine kleine. Mit bis zu 27 Grad im Walgau können sich sogar 28 Grad noch einmal ausgehen. Am Dienstag genauso wunderbar und die Sonne, die ist jetzt sowieso im Dauereinsatz.
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0: In Feldkirch dauert es noch etwas länger durch den Adetzenbergtunnel. Hier verliert ihr Richtung Bärenkreuzung 7 Minuten. Und in Hohenems von Altach kommend auf der Lustenauer Straße in Richtung Cineplex Kreisverkehr sind es 5 Minuten plus. Überall sonst ist zwar einiges los, aber nichts, was euch länger als 5 Minuten zum Stehen bringt. Kommt gut und sicher an euer Ziel.
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0: Samstagmittag Musikmenü auf Antenne Vorarlberg. Mehr Musik und noch mehr Vielfalt für euch. Großer 50 Shades of Grey Kinomoment aus den 10ern von Zayn und Sia. Aus den 20ern Purple Disco Machine mit Wonderful Life. Die haben da einen Klassiker von Hertz einmal in die Disco-Kugel gesteckt, ordentlich durchgerührt und einen grandiosen Remix daraus gemacht. Und mit Teddy Swims, Mr. Know It All, gibt's für euch natürlich auch einen der besten aktuellen Hits. Gleich hier auf Antenne Vorarlberg nach den News.
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18: Im Studio Hannes Harp. Um die Stromrechnung für uns alle weiter zu drücken, macht die Regierung billige Kredite für den Netzausbau möglich. Für Projekte der Energieversorger wie neue Trafos oder Stromspeicher schon ab

0: Millionen statt wie bisher 100 Millionen Euro. Die Netzkosten machen nämlich einen bedeutenden Teil der Stromrechnung aus. Die Nachfrage nach den günstigen Finanzierungen sei groß, sagt die österreichische Kontrollbank. Über 300 Millionen Euro hat die ÖKB bereits genehmigt. In München treffen sich heute 17 europäische Innenminister, um über das Thema Migration zu reden. Auch EU-Migrationskommissar Magnus Brunner ist mit dabei, ebenso wie Österreichs Innenminister Karner. Konkret soll die Politik darüber sprechen, wie beim aktuellen europäischen Migrationspakt noch einmal nachgeschärft werden könnte und vor allem, wie Rückführungen schneller gemacht werden können. Einen Cyberangriff hat es auf die spanische Staatsbahn gegeben. Betroffen sind nach ersten Infos auch Daten von Nutzern, vor allem Namen und E-Mail-Adressen. Das von den Angreifern eingesetzte KI-Modell soll einem Modell des US-Unternehmens Anthropic ähneln, schreibt die Zeitung El Mundo. Der Bahnverkehr laufe aber normal.
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3: Ach, da schmeißen wir doch glatt noch einmal den Griller an, oder? Bei 22 Grad aktuell in Thüringen. In Viktorsberg beim Minoritenkloster messen wir 21 Grad und in Varzins 18. Traumhaftes Spätsommerwetter, bis zu 25 Grad gehen sich da heute noch aus. Die Sonne ist gekommen, um zu bleiben und die strahlt uns heute den ganzen Tag vom blauen Himmel. Und die klatscht dann am Abend mit dem Vollmond ab. Ja, es wird eine sehr schöne, magische Sternenhimmelnacht heute. Der 3-Tage-Trend, morgen wird es mit bis zu 26 Grad überdurchschnittlich warm für Ende September, aber da geht noch mehr. Der Montag bringt nach einem frischen, stellenweise auch nebeligen Start, wie halt üblich für Herbst, sogar bis zu 28 Grad im Walgau. Das kann echt sein. Und genauso geht es dann auch am Dienstag weiter. Sonnenschein natürlich inklusive.
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3: Mehr los aktuell an den üblichen Stellen, an der Grenze zur Schweiz und an der Grenze zu Liechtenstein. Ihr verliert aber nirgendwo mehr als 5 Minuten. Kommt gut und sicher an euer Ziel.
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4: Hey, schöner Samstag euch. Sabine Hauer da. Ist es nicht herrlich, am Samstag nach dem Essen noch ewig mit den Liebsten zusammenzuhocken und zu quatschen? Ja, wir schicken euch dazu einen der besten aktuellen Hits. Hier ist Teddy Swims, der nehmt euch mit chilligem Sound durch den Samstagmittag. Hier ist Mr. Know It All.

letzte Septemberwochenende und der Bodensee, der hat einfach immer noch eine Wassertemperatur von 20 Grad. Hey, hier auf Antenne Vorarlberg. Ja, meteorologisch und kalendarisch sind wir schon im Herbst drin. Die Blätter an den Bäumen, die werden immer bunter. Frühmorgens ist es schon knackig kalt. Aber trotzdem, der Bodensee, der hat immer noch an die 20 Grad. Wichtig ist nur, wenn ihr euch in die Fluten wagt, schnell ins Wasser rein, bloß nicht lange überlegen. Und wenn es wieder rausgeht, dann ratzfatz rein ins dicke Badetuch und gleich umziehen. Dann steht dem Badevergnügen nichts im Wege. Ihr überlegt euch schon mal, ob das was für euch wäre und wo denn eure Badeklamotten sind. Wir spielen euch dazu richtigen gute Laune-Sound für euer Wochenende von Robin Schulz. Hier ist Million Good Reasons.

0: Euer Samstagnachmittag mit Antenne Vorarlberg. Ihr seid gerade unterwegs und das ein oder andere Dekoteil für Weihnachten ist schon in eurem Einkaufskorb gelandet. Ja, das ist mir auch passiert. Ups. Aber es war halt einfach genau mein Ding. Und Vorbereitung ist halt einfach alles, würde ich mal sagen. Ihr freut euch schon über eure neuen Lieblingsteile. Wir starten gleich so richtig durch mit Dre Dalton und Blood Running. Schöner Samstag.
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9: 100% Spätsommer-Feeling. Wir messen 22 Grad in der Laas, in Meda beim Gemeindeamt 21 und in Bregenz 20. Viel Sonne, kaum Wolken bis zum Abend. Denn die Nacht, die wird heute mit Vollmond und einem sternenklaren Himmel richtig schön magisch. Und morgen geht's weiter mit Spätsommerwetter, der 3-Tage-Trend. Der Sonntag bringt fast 12 Stunden Sonne und bis zu 26 Grad. Der Montag startet zwar frisch herbstlich und nebelig, aber am Nachmittag, da wird's dann richtig warm. Da reißt's danach auf mit bis zu 27 Grad, im Walgau sogar 28 Grad, die da möglich sind. Auch am Dienstag viele, viele Sonnenstunden und auch wieder Temperaturen bis zu 27 Grad. Also wir sind voll im Spätsommermodus. Genießen wir's.
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9: Ihr kommt erstmal überall gut voran. Aktuell werdet ihr nirgendwo länger als 5 Minuten aufgehalten. Gute Fahrt.
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1: Bei euch läuft Antenne Vorarlberg. Schön, dass ihr mit dabei seid. Und in den kommenden 30 Minuten, da schicken wir euch mehr Vielfalt für euren Samstag. Aus den 10ern, da kommen chillige Vibes von alle Farben mit Supergirl. Aus den 20ern spielen wir euch Clock Clock mit Someone Else. Und nach den News, da starten wir mit diesem Duo hier los. Martin Garrix und Ed Sheeran mit Repeated. Das sind die 10er, die 20er und natürlich die besten aktuellen Hits. Hier auf Antenne Vorarlberg für euer Wochenende.
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15: Im Studio Hannes Harp. SPÖ-Chef Andreas Babler will SPÖ-Chef bleiben und denkt nicht daran, den Parteivorsitz zurückzulegen, sagt er heute in Wien. Sollte Medienmanager Gerhard Zeiler für den Posten des SPÖ-Chefs kandidieren wollen, gäbe es klare Regeln. Für eine vorzeitige Vorsitzendenwahl bräuchte Zeiler rund 12.500 Unterschriften von Parteimitgliedern. Alternativ könnte auch der Bundesvorstand einen außerordentlichen Parteitag einberufen.

Die nächste reguläre Sitzung wäre für den 6. November geplant. Um die Stromrechnung für uns alle weiter zu drücken, macht die Regierung billige Kredite für den Netzausbau möglich. Für Projekte der Energieversorger wie neue Trafos oder Stromspeicher schon ab 2 Millionen statt wie bisher 100 Millionen Euro. Die Netzkosten machen nämlich einen bedeutenden Teil der Stromrechnung aus. Die Nachfrage nach den günstigen Finanzierungen sei groß, sagt die österreichische Kontrollbank. Über 300 Millionen Euro hat die ÖKB bereits genehmigt. Im Raum Innsbruck hat es am Vormittag kurz vor 10 Uhr ein Erdbeben gegeben. Viele Menschen haben das Beben der Stärke 3,8 wahrgenommen. Auch ein Grollen war zu hören. Bei Erdbeben dieser Stärke können vereinzelt auch leichte Schäden auftreten, heißt es vom Erdbebendienst der GS4 Austria. Davor hat schon in der Früh mit einer Stärke von 1,6 leicht die Erde gebebt.

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1: Hey, hey, ich bin Sabine Hauer. Servus. Jetzt bekommen schon Flugzeuge Namen. Und wie ihr den Namen eures Schatzes auf ein Passagierflugzeug bekommt, das erfahrt ihr hier in rund 9 Minuten. Jetzt heizen euch Martin Garrix und Ed Sheeran ein mit einem der besten aktuellen Hits. Hier ist Repeat It für euren Samstagnachmittag. Stay.

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1: Mit einem Flugzeug namens Markus. In den Urlaub. Schönes Wochenende mit Antenne Vorarlberg. Ja, das könnte bald der Fall sein. Die Airline Eurowings, die hat eine außergewöhnliche Aktion gestartet. Die Fluggesellschaft sucht genau diesen einen Menschen, der euer Leben um so vieles besser macht. Das kann euer Schatz sein, der euch schon seit vielen Jahren durch dick und dünn begleitet. Eure Mama oder der Papa, die für euch immer ein offenes Ohr haben und zur Seite stehen. Ja, da fällt doch jedem jemand ein. Also bis zum 11. Oktober können eure Geschichten, die euch mit euren Herzensmenschen verbinden, auf eurowings.com/nameaplane eingereicht werden. Ende diesen Jahres werden dann die 4 Gewinner vorgestellt und ihre Vornamen werden dann auf 4 Airbus A320 von Eurowings angebracht. Und dann fliegen die quer durch Europa. Also, dann geht's bald mit dem Flieger Markus oder der Simone ab nach Malle.
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0: Hey, happy Samstag. Wir helfen euch jetzt ein bisschen bei der Wochenendplanung.
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0: Heute gibt's in Rombergs Fabrik in Dornbirn die Hot Spring House Messe mit Angeboten rund ums Entspannen daheim und fein daheim sein. Heute Abend wird's dann zünftig im Casino Alpin Royal in Scharn. Da heißt es ab 19 Uhr Ozapfdis mit bayerischem Buffet, Showacts und gratis Spielguthaben bis Mitternacht. Morgen am Samstag geht's dann in Hart sportlich weiter. Beim 35. Harder-Stundenlauf zählt ab 14 Uhr auf den Sportanlagen am See jede Runde, natürlich für den guten Zweck. Anmeldung auf hchart.at. Und wir werfen noch einen Blick voraus aufs nächste Wochenende. Am 3. Oktober fährt die MS Sonnenkönigin mit Oktoberfeststimmung, Live-Musik, bayerischen Schmankerl und Vorenburger Bier über den Bodensee. Und schon zum Vormerken, auch ab 3. Oktober spielt die Theatergruppe Dünserberg ihr Jubiläumsstück KI und K.O. im Gemeindesaal Dünserberg.
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14: Im Studio Hannes Harp. Ungefähr 115 Euro im Monat, so viel geben Besitzer in Österreich im Schnitt für ihre Haustiere aus, zeigen Zahlen der Statistik Austria. Vor allem Tierarztkosten steigen in den letzten Jahren rasant an. Haustiere krankenversichern zu lassen, ist in Skandinavien oder Großbritannien ganz normal, in Österreich aber noch recht selten. Die Nachfrage steigt aber, zeigt eine Umfrage der Veterinärmedizinischen Uni Wien. Etwa ein Fünftel der Haustierbesitzer hat so eine Versicherung, etwa gleich viele haben aber noch nie davon gehört. SPÖ-Chef Andreas Babler will SPÖ-Chef bleiben und denkt nicht daran, den Parteivorsitz zurückzulegen, sagt er heute in Wien. Sollte Medienmanager Gerhard Zeiler für den Posten des SPÖ-Chefs kandidieren wollen, gäbe es klare Regeln. Für eine vorzeitige Vorsitzendenwahl bräuchte Zeiler rund 12.500 Unterschriften von Parteimitgliedern. Alternativ könnte auch der Bundesvorstand einen außerordentlichen Parteitag einberufen. Die nächste reguläre Sitzung wäre für den 6. November geplant. Fußball. Michael Gregoritsch hat im Abschlusstraining des ÖFB-Teams fürs morgige Heimspiel gegen den Kosovo nicht mitgemacht. Er hat wegen seiner Sprunggelenksverletzung ein individuelles Programm abgespielt. Sein Einsatz morgen ist damit weiter fraglich.
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1: Hey, hey, Sabine Hauer da. Beim Würdet ihr lieber Montag, da ging es diese Woche ja bei den Starks am Morgen darum, um Batman und Spider-Man, und zwar um die Frage, wenn ihr es euch aussuchen könntet, wer wärt ihr lieber? In 8 Minuten hören wir dann nochmal rein. Der amerikanische Sänger Alex Warren, der steht schon in den Startlöchern. Fürs perfekte Wochenendfeeling, hier ist einer der besten aktuellen Hits. Hier ist Fever Dream.

0: ihr euch entscheiden müsstet, wärt ihr lieber Batman oder Spider-Man?
1: Oh nein, jetzt geht das wieder los.
0: Die einzig wahre Antwort ist Batman. Ganz, ganz klar Batman. Und weißt du warum?
1: Na, wieso?
0: Bruce Wayne ist ein Superheld ohne Superkräfte. Der braucht nicht irgendeinen radioaktiven Unfall oder sonst irgendwas. Ja. Der hat Kohle, Macht und sein Trainingsprogramm und hat einfach mal knallhart durchgezogen.
1: Okay, ich kenne dich ja jetzt schon länger. Mhm. Ich weiß, du liebst Batman.
0: Ja.
1: Aber sitzt denn wirklich in der Nacht in deiner Betthöhle, in deinem Fledermauskostüm und weinst, weil Mama und Papa nicht mehr da sind? Also bitte, Spider-Man ist viel cooler. Peter Parker ist jung und knackig, der hat, noch Spaß am Lehrer, der rettet die Welt und dann zieht er sich noch eine Netflix-Serie mit seiner Kumpels. Batman hat nicht mal irgendeinen Freund, gar niemand.
0: Batman hat

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0: dem Besten aus den 10ern, den 20ern und natürlich den besten aktuellen Hits geht's durchs Wochenende hier auf Antenne Vorarlberg. Und da ist der Hit aus den 10ern mit dabei, der nicht passender fürs Wochenende sein könnte. Tayo Cruz und Flo Rida mit Hangover kommt in der nächsten halben Stunde. Gemütlich da dann der 20er Glass Animals mit Heatwaves und Frohnatur Shakira, die sorgt nach den News für doppelt so viel Sonnenschein mit ihrem WM-Hit Dai Dai. Schöner Samstag.
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7: Im Studio Hannes Harp. In München treffen sich aktuell 17 europäische Innenminister mit EU-Migrationskommissar Magnus Brunner, um über die Migrationspolitik zu reden. Es soll da um weitere Schritte gehen, um vor allem die EU-Außengrenzen zu schützen. Auch Abschiebezentren in Drittstaaten werden da Thema sein. Für EU-Migrationskommissar Brunner sind sie kein Problem. Wer ein Auto von VW hat, das vom aktuellen Rückruf betroffen ist, könnte zweimal in die Werkstatt müssen. Beim Rückruf geht es um eine Schraube an der Lenkung, die rosten und brechen könnte. Weil für die Rückrufaktion aber zu wenig Schrauben da sind, könnten die Werkstätten ersatzweise eine andere Schraube einbauen. In einem zweiten Anlauf dann die richtige, steht in internen Werkstattpapieren. In Österreich sind 95.000 VW-Fahrzeuge betroffen. Formel 1. Mercedes-Pilot George Russell schafft im Grand Prix von Aserbaidschan einen Start-Ziel-Sieg. Hinter ihm kommt Max Verstappen im Red Bull ins Ziel. Dritter beim Rennen in Baku wird Verstappens Teamkollege Isaac Hadjar. WM-Führender Kimi Antonelli schafft es nach einem verpatzten Qualifying von Startplatz 16 auf Rang 5.
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1: Schönes Wochenende euch. Sabine Hauer am Mikro und ihr seid gerade zurück vom Großeinkauf. Noch schnell alles versorgen und dann ist Entspannen angesagt. Dai Dai, das ist italienisch und das heißt los geht's. Und das könnte nicht passender sein gerade, oder? Ist einer der besten aktuellen Hits von Shakira. Hier ist Dai Dai für euren Samstagnacht.

Hey hier auf Antenne Vorarlberg. Es gibt zwei Möglichkeiten im Leben. Entweder ihr macht beruflich genau das Gleiche wie ein Elternteil oder ihr macht was völlig anderes. Tiffany Aries, die hat sich für Ersteres entschieden. Sie macht das Gleiche wie ihr Papa. Der war Musikproduzent und hat sie schon als kleines Baby mit ins Studio geschleppt. Da hat sie sich dann sichtlich wohlgefühlt, denn sie steht heute immer noch im Studio. Statt Babyrassel hat sie erst das Mikro in der Hand und was dabei rauskommt, das ist einfach mega. Der Hit, der hat Urwurmpotenzial. Hier ist Tiffany Aries mit Vertigo, ist neu mit auf unserer Antenne Vorarlberg Playlist.

0: Antenne Vorarlberg hier, schöner Samstag, mitten im Herbst und damit ändert sich auch das Angebot auf dem Menüplan. Und wie sich so gehört im Herbst, da sind Schlachtpartien wieder angesagt. Also die gehen wieder los und deswegen suchen wir bei unseren Vorarlberg Top 10 jetzt die besten Schlachtpartien. Jetzt könnt ihr abstimmen auf antennevorarlberg.at und dann einschalten bei den Starks am Morgen am Freitag um 20 vor 9.
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0: Durch den Samstagnachmittag mit Antenne Vorarlberg und ihr wolltet es so, ja, mehr. Mehr Vielfalt. Und wir geben sie euch in den kommenden 30 Minuten. Da spielen wir euch chilligen Sound aus den Zehnern von den 21 Pilots Stressed Out. Mit Ed Sheeran, David das Wohnzimmer zum Club mit seinem 20er-Hit Shivers. Und einer der besten aktuellen Hits, den liefert Megastar Taylor Swift. Die haut einfach einen Hit nach dem anderen raus. Kommt gleich nach den News für euch mit Opa Light.
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15: Im Studio Hannes Hab. In den kommenden Jahrzehnten könnte es in Österreich ein Überangebot an Immobilien geben. Schon jetzt sind viele Häuser und Wohnungen aus den 1960er und 70er Jahren auf dem Markt. Gleichzeitig werden die Babyboomer immer älter und wenn Menschen dann in eine Wohnung oder eine Senioreneinrichtung umziehen, werden Immobilien frei. Das dürfte die Preise drücken, vermuten Branchenkenner. Um die Umsetzung der europäischen Migrationswende haben sich in München 17 europäische Innenminister mit EU-Migrationskommissar Magnus Brunner beraten. Auch die umstrittenen Return-Hubs oder Abschiebezentren sind erneut Thema gewesen. Dazu hat sich erneut die sogenannte Gruppe der Umsetzer ausgetauscht. Zu dieser Gruppe von Staaten, die Abschiebezentren in Drittstaaten errichten wollen, gehört neben Deutschland auch Österreich. TikTok hat einen für Montag geplanten Prozess in den USA abwenden können, mit einem Vergleich, mit dem sich die Videoplattform dazu verpflichtet, die Nutzungszeit für junge User auf 2 Stunden täglich zu begrenzen. Außerdem muss TikTok mindestens 100 Millionen US-Dollar zahlen. Der Bundesstaat Alabama hatte die Videoplattform geklagt, weil sie junge Nutzer zu wenig schützt und ihnen Videos über Suizide, Essstörungen, Alkohol und Sex anzeigen würde.

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1: Mit mir, Sabine Hauer. Servus. Beim Musikvideo von Taylor Swifts Opalite, da geht's gleich gut los mit einer Werbung für einen Spray namens Opalite. Mit dem Spray, da können einfach alle Probleme und Problemchen in was richtig Schönes umgewandelt werden. Also ein Sprühstoß drauf und alles wird gut. Eine mega Idee. Aber hey, eins ist sicher, Taylor Swift, die schafft es jetzt sicher, ein bisschen gute Laune in euren Samstag zu bringen. Lehnt euch zurück, sprüht den Gedanken eure Probleme und Problemchen mit dem Spray ein. Hier ist sie für euch mit einem der besten aktuellen Hits. Hier ist Taylor Swift mit Opalite.

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0: schönes Wochenende auf Antenne Vorarlberg. Ja, heute Nacht haben wir wieder einen Vollmond. Der Vollmond im September, der wird übrigens auch Erntemond genannt. Denn früher, da ist das helle Licht durch den Vollmond genützt worden, um noch möglichst lange auf den Feldern und Wiesen eben zu ernten. Deswegen heißt der heutige Vollmond auch Erntemond im September. Das war unnützes Wissen to go am Samstagnachmittag. Harry Styles, den schicken wir euch gleich mit seinem gemütlichen Pop-Hit American Girls. Schönen Samstag.
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0: In der nächsten halben Stunde haben wir für euch auf Antenne Vorarlberg Wochenend-Feeling pur mit dem 10er-Hit von Jonas Blue und Rise. Der wohl süßeste Pop-Hit aus den 20ern, der kommt von Rockröhre Pink und ihrer Tochter Willow, Cover Me in Sunshine. Und einer der besten aktuellen Hits, den liefert Ray Dalton mit seinem Popkracher Blood Running. Das sind die 10er, die 20er und natürlich die besten aktuellen Hits hier auf Antenne Vorarlberg. Nach den News starten wir da rein.
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11: Im Studio Hannes Hart. Schon jetzt kommen viele Häuser und Wohnungen aus den 60er und 70er Jahren auf den Markt. In den nächsten Jahren und Jahrzehnten werden auch viele Immobilien der Babyboomer frei. Etwa wenn ältere Menschen in eine kleinere Wohnung oder eine Senioreneinrichtung übersiedeln. Das könnte die Preise drücken. Gleichzeitig dürfte es auch einen Boom beim Renovieren, Um- und Ausbauen geben, sagen Branchenkenner. Um die Stromrechnung für uns alle weiter zu drücken, macht die Regierung billige Kredite für den Netzausbau möglich. Für Projekte der Energieversorger wie neue Trafos oder Stromspeicher schon ab 2 Millionen statt wie bisher 100 Millionen Euro. Die Netzkosten machen nämlich einen bedeutenden Teil der Stromrechnung aus. Die Nachfrage nach den günstigen Finanzierungen sei groß, sagt die österreichische Kontrollbank. Über 300 Millionen Euro hat die ÖKB bereits genehmigt. Verhütung ist immer noch großteils Frauensache. Über die Hälfte der Frauen im Land kommt für die Verhütung komplett allein auf. Darauf macht Frauenministerin Eva-Maria Holzleitner zum heutigen Weltverhütungstag aufmerksam. Nur bei knapp über einem Viertel zahlen die Partner mit. Das trifft Frauen doppelt, wenn man den Gender Pay Gap mitrechnet. Weil Frauen in Österreich weiterhin fast 18% weniger Gehalt bekommen als Männer, kritisiert Holzleitner.
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6: Im Studio Hannes Hab. Richter und Staatsanwälte warnen vor einer Überlastung des Justizsystems. Sie rufen deswegen Mitte Oktober zu Protesten auf. Von 12. bis 16. Oktober werde es weder Verhandlungen noch Entscheidungen oder Amtstagstermine geben. Damit wolle man auf den Personalmangel in der Justiz aufmerksam machen. Neue Gesetze schaffen mehr Arbeit, mehr Planstellen in der Justiz fehlen aber weiter, kritisieren die Richter und Staatsanwälte. Rund 700.000 Gläubige sind für eine große Messe mit Papst Leo in Paris zusammengekommen. Etwa 100.000 mehr als ursprünglich angekündigt haben mit dem Papst den Gottesdienst auf der Place de la Concorde gefeiert. Die Messe ist Teil des Programms seiner Frankreich-Reise, die am Montag zu Ende gehen wird. Da will Leo in der Stadt Metz an der Grenze zu Deutschland eine Europarede halten. In den kommenden Jahrzehnten könnte es in Österreich ein Überangebot an Immobilien geben. Schon jetzt sind viele Häuser und Wohnungen aus den 1960er und 70er Jahren auf dem Markt. Gleichzeitig werden die Babyboomer immer älter und wenn Menschen dann in eine Wohnung oder eine Senioreneinrichtung umziehen, werden Immobilien frei. Das dürfte die Preise drücken, vermuten Branchenkenner.
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3: Im Studio Hannes Hab. Wer ein Auto von VW hat, das vom aktuellen Rückruf betroffen ist, könnte zweimal in die Werkstatt müssen. Beim Rückruf geht es um eine Schraube an der Lenkung, die rosten und brechen könnte. Weil für die Rückrufaktion aber zu wenig Schrauben da sind, könnten die Werkstätten ersatzweise eine andere Schraube einbauen. In einem zweiten Anlauf dann die richtige, steht in internen Werkstattpapieren. In Österreich sind 95.000 VW-Fahrzeuge betroffen. Richter und Staatsanwälte warnen vor einer Überlastung des Justizsystems. Sie rufen deswegen Mitte Oktober zu Protesten auf. Von 12. bis 16. Oktober werde es weder Verhandlungen noch Entscheidungen oder Amtstagstermine geben. Damit wolle man auf den Personalmangel in der Justiz aufmerksam machen. Neue Gesetze schaffen mehr Arbeit, mehr Planstellen in der Justiz fehlen aber weiter, kritisieren die Richter und Staatsanwälte. Ein Kracherspiel wartet jetzt am Abend in der Nations League. Der neue Weltmeister Spanien spielt im Londoner Wembley Stadion gegen England. Genau die richtige Herausforderung, um wieder in Schwung zu kommen, sagt der spanische Erfolgstrainer Luis de la Fuente. Die Engländer wollen klar die Siegesserie der Spanier beenden. Das Wembley Stadion ist ausverkauft.
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